0: Teilnehmern gefahren und attackierte danach Menschen mit einer Machete. Eine Frau starb. Deutschlands Digitalbranche wird mehr und mehr zur Leitindustrie. Sie hat zuletzt über 480 Milliarden Euro erwirtschaftet, so eine Studie des Bundesverbands Digitale Wirtschaft. Das sind knapp 12% der gesamten Wirtschaftsleistung und mehr als doppelt so viel, wie beispielsweise die Automobilbranche beisteuert. In der Fußball-Europa League ist Bayer Leverkusen mit einem Heimsieg in die Ligaphase gestartet. Gegen den slowenischen Meister Celje gewannen die Leverkusener 2:0. Hoffenheim spielt dann am Abend auf der griechischen Insel Kreta.
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2: Mit KI-Support. Wolkig ist es heute erstmal. Dazu lässt in Südostbayern der Regen nach. An der Nordsee kommt ab und zu ein Schauer runter. Sonst bleibt es meist trocken. Später ziehen im Nordwesten mehr Wolken auf und dann setzt Regen ein. Die Höchstwerte liegen bei 17 bis 24 Grad. Morgen geht's mit Sonne und Wolken weiter, vereinzelt mit Schauern, maximal 23 Grad.
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1: Im Studio Hanna Messerschmidt. Kein TikTok, Snapchat oder Insta für Kinder unter 13 und das überall in der EU. Das will Kommissionschefin von der Leyen. Für 13- und 14-Jährige fordert sie spezielle Profile mit weniger Funktionen und Zeitbegrenzung. Dirk Justes.
2: Eltern sollen so eine Zeitbegrenzung einrichten und beaufsichtigen. Eigene Nutzerkonten soll es erst ab 15 Jahren geben. Von der Leyen findet, mit Smartphones und Social Media werden Kinder ihrer Kindheit beraubt. Von der Leyen verlangt von den Digitalkonzernen, dass ihre Dienste für alle minderjährigen Nutzerinnen und Nutzer sicher sind. Mehrere EU-Staaten planen seit einigen Monaten ein eigenes Social-Media-Verbot. Nun soll eine EU-weite Regelung kommen.
1: Rückendeckung für März. Die 8 CDU-Ministerpräsidenten stellen sich geschlossen hinter den Kanzler. Deutschland braucht Stabilität und keine Personaldiskussion, sagen sie. Merz steht nach der CDU-Wahlpleite in Sachsen-Anhalt und kurz vor den Wahlen in MV und Berlin mächtig unter Druck. Es gibt auch Rufe nach einem Kanzlertausch. Dazu sagt der Politikwissenschaftler Albrecht von Lucke bei NTV.
3: Der Kanzler hat keine Ambition, freiwillig zurückzutreten. Das könnte nur der Fall sein, dass eine so große Menge an Druck in der Partei existiert und ein geeigneter Kandidat vorhanden wäre, auf den man sich verständigen könnte. Dann übrigens auch gemeinsam mit der SPD. Das ist nicht vorhanden, meinem Eindruck nach. Und deswegen sind die Ministerpräsidenten bereit, ihren Kanzler zu stützen.
1: In Deutschland soll mehr gegen Missbrauch von Sozialleistungen getan werden. Das sehen Pläne aus dem Arbeitsministerium vor. Beispielsweise gibt es keine Grundsicherung mehr, wenn jemand per Haftbefehl gesucht wird. Alle Behörden sollen außerdem ihre Daten besser austauschen. Im Kampf gegen die Flut an kleinen Paketen von Online-Shops wird die EU wieder aktiv. Ab November wird für Sendungen aus Nicht-EU-Ländern eine neue Bearbeitungsgebühr fällig. Sie könnte bei 2 Euro pro Päckchen liegen. Die genaue Höhe soll die EU-Kommission noch festlegen. Zahlen müssen die Händler. Heimauftakt geglückt. Bayer Leverkusen ist am Abend erfolgreich in die Ligaphase der Fußball-Europa League gestartet. Das Spiel gegen NK Celje aus Slowenien endete 2:0. Hoffenheim ist heute Abend auf Kreta gefordert.
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4: Mit KI-Support. Wolkig ist es heute erstmal. Dazu lässt in Südostbayern der Regen nach. An der Nordsee kommt ab und zu ein Schauer runter. Sonst bleibt es meist trocken. Später ziehen im Nordwesten mehr Wolken auf und dann setzt Regen ein. Die Höchstwerte liegen bei 17 bis 24 Grad. Morgen geht's mit Sonne und Wolken weiter, vereinzelt mit Schauern, maximal 23 Grad.
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0: Bei einem Konzert in Nürnberg habe ich kürzlich Roland Härtlein alias Golli getroffen. Gerade ist seine CD Bluesgeziefer erschienen. Ich habe ihn gefragt, wie es kommt, dass er nach vielen, vielen Jahren nun Songs auf Fränkisch macht.
1: Ich habe meinen Dachboden aufgeräumt und da sind mir so verschiedene Sachen unter die Finger gekommen, die ich vor langer Zeit geschrieben habe. Fragmente meistens. Und das eine war wirklich halt frei, bin ich aufgewacht, ein ganzer Lanz. Recht viel mehr war nicht. Und da habe ich eben dann eine Geschichte drum herum geschrieben und dann habe ich einfach Spaß an der Freude gekriegt und gesagt, da kann ich doch noch mehr machen. Das langt doch nicht. Und jetzt sind es 14 Stücke geworden.
0: Jetzt lebst du ja schon lange in Oberweiling bei Neumarkt in der Oberpfalz. Trotzdem textest du fränkisch.
1: Naja, ich kann schon auch Oberpfälzer sprechen, aber es ist nicht Heimat.
0: Unter den bekannten Corona-Bedingungen haben dir die Musikerkollegen nur Musikfiles zugeschickt, aus denen du dann die CD gebastelt hast. Deine Auftritte sind momentan auch solistisch mit zugespielten Audios. Wie fühlt sich denn das an für dich?
1: Ganz komisch. Also es ist so, wenn du allein auf der Bühne stehst, dann fokussiert sich alles auf dich als Person. Wenn du eine Band um dich rum hast, dann schaust du dahin und dahin und dahin. Da ist es nicht so stressig. Und das andere ist, wenn du zu einer Konserve singst, die ist ja gnadenlos. Ne? Also lebendige Musiker, die sagen, hoppala, jetzt hat er sie vertan. Tun wir halt noch einmal eine Strophe mit Nein setzen, dass er eine Chance hat. Das ist halt da nicht so. Das fühlt sich also nicht besonders gut an für mich.
0: Wird es also demnächst Gigs mit der ganzen Band geben?
1: Da muss ich umeinander fragen. Ich glaube schon. Schlimm ist halt, dass dieser wunderbare Gitarrist, der Peter Schöberl, verstorben ist. Mit dem habe ich zum Beispiel, das war 1969, die erste Platte aufgenommen. Da war ich 17 und er 19.
0: Wie kommt das Konzept mit Mundarttexten bei deinem Publikum an?
1: Letzte Woche in Oberweiling, also bei mir daheim, Heimspiel, da waren die Leute total aus dem Häuschen. Und heute, glaube ich, war es auch nicht schlecht. Ich glaube, es hat schon jeden gefallen.

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1: Im Studio Hanna Messerschmidt. Schönen guten Morgen. Kein Social Media unter 13. Das fordert Kommissionschefin von der Leyen in der gesamten EU. Und für 13- und 14-Jährige will sie nur einen eingeschränkten Zugang zu TikTok, Insta und Co. Bis eine EU-weite Regelung kommt, dürfte es aber dauern. Bundeskanzler Merz steht massiv unter Druck. Jetzt will man in seiner Partei Geschlossenheit demonstrieren. Die 8 CDU-Ministerpräsidenten stellen sich erstmal hinter den Kanzler. Fabian Hoffmann.
2: Ja, in der Erklärung wird Merz allerdings nicht einmal namentlich erwähnt. Die Ministerpräsidenten sagen, Deutschland braucht Stabilität statt Personaldiskussionen. Erstmal ein wichtiges Zeichen, weil unter den Regierungschefs auch mehrere Kandidaten sind, die als potenzielle Merz-Nachfolger gehandelt werden. Zum Beispiel Hendrik Wüst aus NRW. Seit der CDU-Wahlpleite in Sachsen-Anhalt reißt auch die innerparteiliche Kritik an Merz nicht ab. Nach den Wahlen in Mecklenburg-Vorpommern und Berlin am Sonntag gibt's eine Krisensitzung der CDU-Spitze.
1: Nach dem CSD-Anschlag in Berlin plant die Bundesregierung härtere Strafen gegen islamistischen Terrorismus. Unter anderem sollen Propaganda und Spendensammeln für Terrorgruppen stärker bestraft werden. Dazu sagt Bundesjustizministerin Hubig:
3: Ich bin überzeugt, die Maßnahmen werden die innere Sicherheit Deutschlands stärken. Gleichzeitig wahren sie aber eben auch die Rechtsstaatlichkeit und die Freiheit. Auch das ist wichtig. Und wir halten an den bewährten Strafinstrumenten der Justiz fest.
1: Ein Islamist war im Sommer in eine Gruppe von CSD-Teilnehmern gefahren und attackierte danach Menschen mit einer Machete. Eine Frau starb. Deutschlands Öffis schneiden im europaweiten Vergleich weiter gut ab. Im Greenpeace-Ranking fällt der ÖPNV hier aber leicht zurück und landet auf Platz 5. Grund ist vor allem das teurer gewordene Deutschland-Ticket. Spitzenreiter sind wieder Malta und Luxemburg. Da ist der öffentliche Nahverkehr kostenlos. Hoch Edeltraut oder Tief Edgar – ab sofort können die Anträge für die Wetterpatenschaften für das kommende Jahr gestellt werden. 2027 bekommen die Hochs Frauennamen und die Tiefs Männervornamen. Unter wetterpate.de kann man die Namen kaufen.
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4: Mit KI-Support. Wolkig ist es heute erstmal, dazu lässt in Südostbayern der Regen nach. An der Nordsee kommt ab und zu ein Schauer runter, sonst bleibt es meist trocken. Später ziehen im Nordwesten mehr Wolken auf und dann setzt Regen ein. Die Höchstwerte liegen bei 17 bis 24 Grad. Morgen geht's mit Sonne und Wolken weiter, vereinzelt mit Schauern, maximal 23 Grad.
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1: Im Studio Hanna Messerschmidt. Schönen guten Morgen. Kein TikTok, Snapchat oder Insta für Kinder unter 13 und das überall in der EU. Das will Kommissionschefin von der Leyen. Für 13- und 14-Jährige fordert sie spezielle Profile mit weniger Funktionen und Zeitbegrenzung. Dirk Justes.
2: Eltern sollen so eine Zeitbegrenzung einrichten und beaufsichtigen. Eigene Nutzerkonten soll es erst ab 15 Jahren geben. Von der Leyen findet, mit Smartphones und Social Media werden Kinder ihrer Kindheit beraubt. Von der Leyen verlangt von den Digitalkonzernen, dass ihre Dienste für alle minderjährigen Nutzerinnen und Nutzer sicher sind. Mehrere EU-Staaten planen seit einigen Monaten ein eigenes Social-Media-Verbot. Nun soll eine EU-weite Regelung kommen.
1: Rückendeckung für März. Die 8 CDU-Ministerpräsidenten stellen sich geschlossen hinter den Kanzler. Deutschland braucht Stabilität und keine Personaldiskussion, sagen sie. Merz steht

0: Nach der CDU-Wahlpleite in Sachsen-Anhalt und kurz vor den Wahlen in MV und Berlin mächtig unter Druck. Es gibt auch Rufe nach einem Kanzlertausch. Dazu sagt der Politikwissenschaftler Albrecht von Lucke bei NTV.
1: Der Kanzler hat keine Ambition, freiwillig zurückzutreten. Das könnte nur der Fall sein, dass eine so große Menge an Druck in der Partei existiert und ein geeigneter Kandidat vorhanden wäre, auf den man sich verständigen könnte. Dann übrigens auch gemeinsam mit der SPD. Das ist nicht vorhanden, meinem Eindruck nach. Und deswegen sind die Ministerpräsidenten bereit, ihren Kanzler zu stützen.
0: In Deutschland soll mehr gegen Missbrauch von Sozialleistungen getan werden. Das sehen Pläne aus dem Arbeitsministerium vor. Beispielsweise gibt es keine Grundsicherung mehr, wenn jemand per Haftbefehl gesucht wird. Alle Behörden sollen außerdem ihre Daten besser austauschen. Kanada und die EU wollen enger zusammenrücken. Geplant ist eine Art Mitgliedschaft, obwohl das Land nicht in Europa liegt. Dazu kommen eine Technologieallianz und mehr Zusammenarbeit bei Rüstung. Hintergrund sind die Spannungen mit den USA unter Präsident Trump. Stuttgart-Stürmer Dennis Undav ist wohl nicht im ersten Kader von Neubundestrainer Jürgen Klopp. Das berichtet Sky. Klopp soll Undav bereits persönlich darüber informiert haben, dass er nicht für die kommenden Länderspiele nominiert wird.
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3: Mit KI-Support. Wolkig ist es heute, dazu gibt es im Südostbayern erst noch Regen, der dann nach und nach nachlässt. An der Nordsee kommen ab und zu Schauer runter, sonst bleibt's meist trocken, bevor später mehr Wolken aufziehen und Regen nachlegt. Die Höchstwerte liegen bei 17 bis 24 Grad. Morgen geht's mit Sonne und Wolken weiter, vereinzelt mit Schauern oder etwas Regen, maximal 23 Grad.
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1: Im Studio Holger Dilk, schönen guten Morgen. Auf das geplante Social-Media-Verbot für unter 13-Jährige in der Europäischen Union gibt es unterschiedliche Reaktionen. Die Kinderrechtsorganisation Five Rights begrüßt die Pläne grundsätzlich. Verbraucherschützer halten Altersgrenzen allein aber für zu wenig. Gisa Bieber.
2: Die Verbraucherzentrale kritisiert vor allem die Geschäftsmodelle der Plattform. Auch Erwachsene litten unter Suchtgefahren und Hassrede im Netz. Sie fordert Änderungen der Regeln für alle Nutzer. Die EU will soziale Netzwerke für unter 13-Jährige verbieten. 13- und 14-Jährige sollen eingeschränkte Profile nutzen dürfen. Eigene Accounts soll es erst ab 15 Jahren geben. Heute will EU-Kommissionschefin von der Leyen einen Gesetzesvorschlag vorlegen.
1: Die Europäische Union will weiter gegen die Paketflut aus dem Ausland kämpfen. Ab November wird eine neue Bearbeitungsgebühr fällig. Die Online-Händler müssen sie zahlen. Colin Mock.
3: Sie könnte bei 2 Euro pro Päckchen liegen. Die genaue Höhe ist aber noch unklar. Seit Juli müssen Pakete unter 150 Euro auch schon verzollt werden. Die EU nimmt damit Plattformen wie Temu, Shein oder AliExpress ins Visier. Viele Menschen bestellen bei den Billighändlern. Entsprechend viel hat der Zoll auch zu tun. Letztes Jahr waren es 6 Milliarden Pakete. Der Großteil davon kommt aus China.
1: Deutschlands Digitalbranche wird immer wichtiger. Rund 480 Milliarden Euro hat sie zuletzt erwirtschaftet, zeigt eine Analyse des Bundesverbands Digitale Wirtschaft. Das ist doppelt so viel wie die Automobilbranche. Das Ozonloch über der Antarktis schrumpft. Vergangenes Jahr war es so klein wie nur selten seit den 90er Jahren. Die Weltwetterorganisation erwartet, dass sich die Ozonschicht der Erde in den kommenden Jahrzehnten komplett erholen könnte. Etwa weil bestimmte Schadstoffe mittlerweile länger schon verboten sind. Der neue Fußball-Bundestrainer Jürgen Klopp präsentiert heute seinen ersten Kader. Es wird erwartet, dass er für die anstehende XXL-Länderspielpause mit 4 Nations League-Partien mehr Spieler mitnimmt als üblich. In genau einer Woche geht es los mit dem Klassiker gegen die Niederlande. In der Fußball-Europa League ist Bayer Leverkusen mit einem Heimsieg in die Ligaphase gestartet. Gegen den slowenischen Meister Celje gewannen die Leverkusener 2:0. Hoffenheim spielt heute Abend auf der griechischen Insel Kreta.
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4: Mit KI-Support. Wolkig ist es heute. Dazu gibt es im Südostbayern erst noch Regen, der dann nach und nach nachlässt. An der Nordsee kommen ab und zu Schauer runter. Sonst bleibt's meist trocken, bevor später mehr Wolken aufziehen und Regen nachlegt. Die Höchstwerte liegen bei 17 bis 24 Grad. Morgen geht's mit Sonne und Wolken weiter. Vereinzelt mit Schauern oder etwas Regen. Maximal 23 Grad.
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0: Jetzt haben wir ein Lied da, das ist so aus dem täglichen Leben gerissen, kann man sagen. Es handelt von einem Menschen wie du und ich und unsere, über den wir reden wollen, das ist ein Hypochonder. Und das ist bekanntlich ein Mensch, der sich bloß wohlfühlt, wenn er krank ist. Ne? Ist also einer, der kennt sich aus mit den Krankheiten und der weiß auch immer schon 3 Tage vorher, an was er jetzt erkrankt. Ja, jeder kennt so einen, also irgendeinen Onkel, irgendeine Tante, irgendeinen Bekannten, irgendeinen Arbeitskollegen. Es gibt schon solche, nicht? Die, wenn der dabei hockt und es erzählt einer was von einer Krankheit, dann entwickelt der Hypochonder nur während erzählen die passenden Symptome zu der Krankheit. Er kriegt es dann, ne? Und er kennt sich auch aus mit den Krankheiten, weil er halt, der hat daheim, wo unser einer auf seinem Bücherregal so für seine innere Erbauung und zur Entspannung und für seine Weiterbildung halt da, so auf dem Bücherregal den großen Bädecker oder den großen Schellatlas stehen hat. Da hat der Hypochonder so ein dickes Buch, das haben normalerweise bloß die Doktor und die Apotheker und die Krankenschwestern. Und die Arzthelfer, ja, die müssen das lernen. Das ist der Pschyrembel, heißt der, Pschyrembel. Das ist ein klinisches Wörterbuch, da sind 1100 Seiten drin, ganz klar bedruckt, lauter Krankheiten, von vorn bis hinten. Und da liest er immer ein wenig nach, damit er weiß, was ihn noch alles erwartet im Leben an Krankheiten. Und ab und zu geht er dann auch zu seinem Doktor, das sind so seine Höhepunkte in seinem Leben. Schaut aber seinen Doktor vorbei und der Doktor, der ist natürlich schon recht nervt, weil er das alles immer sich anhören muss, aber andererseits freut er sich auch wieder, wenn der Hypochonder im Wartezimmer hockt, weil wenn der inzwischen eine neue Krankheit erarbeitet hat, ne, dann lernt der Doktor auch noch was Neues. Ne. Ja, dann lassen jetzt wir praktisch einmal den Doktor zum... wir lassen jetzt einmal den Hypochonder zum Doktor gehen und das ist so ein Zwiegespräch und den Doktor sagt Stimme, den mache ich dann, der verstelle ich mal Stimme ein wenig, ne? Ja, damit man merkt, aha, das redet der Doktor, ne?
1: Da muss ich mal Stimme ein wenig so in den Kehlkopf erzählen, ne?
0: Und das ist auch mit einer Gesichtskorrektur und Verrenkung verbunden und da bitte ich dann jeden herzuschauen, weil das gibt auch optisch ein wenig was her, ne? So, und das Lied heißt Hornser Doktor. 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

0: Schönen Dank.
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2: Im Studio Holger Dilk, schönen guten Morgen. Die Digitalbranche wird für Deutschland immer wichtiger. Sie trägt mehr und mehr zur Wirtschaftsleistung bei, zeigt eine aktuelle Studie des Bundesverbands Digitale Wirtschaft. Colin Mock.
3: Die Branche hat demnach zuletzt über 480 Milliarden Euro erwirtschaftet. Das sind knapp 12% der gesamten Wirtschaftsleistung und mehr als doppelt so viel, wie beispielsweise die Automobilbranche beisteuert. Rund 9 Millionen Menschen arbeiten in der digitalen Wirtschaft, zum großen Teil dabei in kleinen und mittleren Unternehmen, so die Analyse. Und digital bedeutet längst nicht mehr nur Softwareunternehmen oder Plattformanbieter. Technologie ist ja auch in Industrie, Handel und Co. nicht mehr wegzudenken.
2: Die Ozonschicht der Erde erholt sich offenbar. Das Ozonloch über der Antarktis ist erneut geschrumpft und war 2025 so klein wie nur selten seit den 90er Jahren. Hanna Messerschmidt.
4: Nach Angaben der Weltwetterorganisation hat sich das Ozonloch damit das zweite Jahr in Folge verkleinert. Die WMO sieht darin einen Dauertrend. Sie sagt, innerhalb der nächsten paar Jahrzehnte könnte sich die Ozonschicht komplett erholen. Sie schützt das Leben auf der Erde vor direktem Sonnenlicht. Bei uns in Europa ist die UV-Strahlung, häufigster Auslöser für Hautkrebs, in der Vergangenheit deutlich gestiegen.
2: Das geplante Social-Media-Verbot für Kinder sorgt in der EU für unterschiedliche Reaktionen. Die Kinderrechtsorganisation Five Rights begrüßte die Pläne grundsätzlich. Verbraucherschützer halten reine Altersgrenzen dagegen für zu wenig. Sie fordern Änderungen der Regeln für alle Nutzer, auch für Erwachsene. Die Europäische Union will weiter gegen die Paketflut aus dem Ausland kämpfen. Ab November wird eine neue Bearbeitungsgebühr fällig. Die Online-Händler müssen sie zahlen.

0: Sie könnte bei 2 Euro pro Päckchen liegen, die genaue Höhe ist aber noch unklar. Seit Juli müssen Pakete mit einem Warenwert unter 150 Euro bereits schon verzollt werden. Fußball-Bundestrainer Jürgen Klopp nominiert heute seinen ersten DFB-Kader, weil insgesamt 4 Nations League-Spiele anstehen, werden wohl mehr Spieler als üblich mitgenommen. Schon vorab sind Namen durchgesickert, so winkt etwa Felix Keitel von Aufsteiger SV Elversberg und Kölns Said El-Malat das Debüt. Heimauftakt geglückt. Bayer Leverkusen ist am Abend erfolgreich in die Ligaphase der Fußball-Europa-League gestartet. Das Spiel gegen Encarselli aus Slowenien endete 2:0. Hoffenheim ist heute Abend auf Kreta gefordert.
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2: Mit KI-Support. Sonne und Wolken gibt es im Wechsel und dazu kommt vereinzelt Regen runter, der im Südosten eher nachlässt. Später wird es im Nordwesten grauer und zum Abend zieht dann neuer Regen auf. An der Nordsee sind auch mal Schauer dabei und es kann stürmisch werden. Dazu liegen die Höchstwerte bei 17 bis 24 Grad. Morgen geht's ähnlich weiter mit Sonne und Wolken, ab und zu ein Schauer, maximal bis 23 Grad.
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1: Im Studio Holger Dilk, schönen guten Morgen. Wer Bahnpersonal angreift, soll härter bestraft werden. Ein entsprechender Gesetzentwurf von Bundesjustizministerin Hubig soll in den kommenden Wochen ins Kabinett. Fabian Hoffmann.
2: Hubig will der Verrohung etwas entgegensetzen, sagte sie den Funke-Zeitungen. Für Angriffe auf Bahnmitarbeiter soll es künftig eine Mindeststrafe von 6 statt bisher 3 Monaten geben. Gleiches gilt für Attacken etwa auf Polizisten, Rettungskräfte, Feuerwehrleute oder Gerichtsvollzieher. Bei der Deutschen Bahn gab es in diesem Jahr im Schnitt 8 Übergriffe gegen Mitarbeiter pro Tag. Trauriger Höhepunkt war die tödliche Attacke auf Zugbegleiter Serkan Çala in Rheinland-Pfalz.
1: Die Europäische Union will weiter gegen die Paketflut aus dem Ausland kämpfen. Ab November wird eine neue Bearbeitungsgebühr fällig. Die Online-Händler müssen sie zahlen. Colin Mock.
3: Sie könnte bei 2 Euro pro Päckchen liegen. Die genaue Höhe ist aber noch unklar. Seit Juli müssen Pakete unter 150 Euro auch schon verzollt werden. Die EU nimmt damit Plattformen wie Temu, Shein oder AliExpress ins Visier.

0: Visier. Viele Menschen bestellen bei den Billighändlern. Entsprechend viel hat der Zoll auch zu tun. Letztes Jahr waren es 6 Milliarden Pakete. Der Großteil davon kommt aus China.
1: Deutschlands Digitalbranche wird immer wichtiger. Rund 480 Milliarden Euro hat sie zuletzt erwirtschaftet, zeigt eine Analyse des Bundesverbands Digitale Wirtschaft. Das ist doppelt so viel wie die Automobilbranche. Das Ozonloch über der Antarktis schrumpft. Vergangenes Jahr war es so klein wie nur selten seit den 90er Jahren. Die Weltwetterorganisation erwartet, dass sich die Ozonschicht der Erde in den kommenden Jahrzehnten komplett erholen könnte. Etwa weil bestimmte Schadstoffe mittlerweile länger schon verboten sind. Der neue Fußball-Bundestrainer Jürgen Klopp präsentiert heute seinen ersten Kader. Es wird erwartet, dass er für die anstehende XXL-Länderspielpause mit 4 Nations League-Partien mehr Spieler mitnimmt als üblich. In genau einer Woche geht es los mit dem Klassiker gegen die Niederlande. In der Fußball-Europa League ist Bayer Leverkusen mit einem Heimsieg in die Ligaphase gestartet. Gegen den slowenischen Meister Celje gewannen die Leverkusener 2:0. Hoffenheim spielt heute Abend auf der griechischen Insel Kreta.
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3: Mit KI-Support. Sonne und Wolken gibt es im Wechsel und dazu kommt vereinzelt Regen runter, der im Südosten eher nachlässt. Später wird es im Nordwesten grauer und zum Abend zieht dann neuer Regen auf. An der Nordsee sind auch mal Schauer dabei und es kann stürmisch werden. Dazu liegen die Höchstwerte bei 17 bis 24 Grad. Morgen geht's ähnlich weiter mit Sonne und Wolken, ab und zu ein Schauer, maximal bis 23 Grad.
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1: Im Studio Holger Dilk, schönen guten Morgen. Angriffe auf Bahnpersonal oder auch Einsatzkräfte sollen in Deutschland stärker bestraft werden. Ein Gesetzentwurf aus dem Justizministerium soll in den kommenden Wochen ins Kabinett. Die zuständige Ministerin Hubig will der Verrohung etwas entgegensetzen, sagte sie den Funke-Zeitungen. Für Attacken soll künftig eine Mindeststrafe von 6 statt bisher 3 Monaten gelten. Bei der Deutschen Bahn gab es in diesem Jahr im Schnitt 8 Übergriffe gegen Mitarbeitende pro Tag. Inmitten der Diskussion um die Risiken von KI gibt es jetzt neue Vorfälle. ChatGPT-Entwickler OpenAI meldet weitere Probleme und nennt sie unerwartet und besorgniserregend. Fabian Hoffmann.
2: Also in Testläufen hat die KI viel Aufwand betrieben, um zu schummeln. Da wurden angefragte Daten einfach erfunden oder Dateien selbst erstellt und hochgeladen, um sie dann in der Antwort als Quelle anzeigen zu können. Nach einer Hacking-Attacke seiner KI kündigte OpenAI an, Zwischenfälle künftig transparenter zu machen. Experten sorgen sich, dass die künstliche Intelligenz irgendwann nicht mehr vom Menschen kontrolliert werden kann. Die Branche bringt wegen der Gefahren mittlerweile ins Spiel, die Entwicklung zu verlangsamen.
1: Im Kampf gegen die Flut kleinerer Pakete von Online-Shops wird die Europäische Union erneut aktiv. Ab November wird für Sendungen aus Nicht-EU-Ländern eine neue Bearbeitungsgebühr fällig. Sie könnte bei 2 Euro pro Päckchen liegen. Die genaue Höhe soll die EU-Kommission noch festlegen. Zahlen müssen die Händler. In Deutschland soll mehr gegen Missbrauch von Sozialleistungen getan werden. Das sehen Pläne aus dem Arbeitsministerium vor. Beispielsweise gibt es keine Grundsicherung mehr, wenn jemand per Haftbefehl gesucht wird. Alle Behörden sollen außerdem ihre Daten besser austauschen. Fußball-Bundestrainer Jürgen Klopp nominiert heute seinen ersten DFB-Kader, weil insgesamt 4 Nations League-Spiele anstehen, werden wohl mehr Spiele als üblich mitgenommen. Schon vorab sind Namen durchgesickert, so winkt etwa Felix Keigl von Aufsteiger SV Elversberg und Kölns Said El-Mala das Debüt. Heimauftakt geglückt. Bayer Leverkusen ist am Abend erfolgreich in die Ligaphase der Fußball-Europa League gestartet. Das Spiel gegen Enkaselje aus Slowenien endete 2:0. Hoffenheim ist heute Abend auf Kreta gefordert.
3: 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Viele Wolken gibt es heute Vormittag und im Norden kann auch mal ein Schauer dabei sein. Später wird es erstmal nasser mit Regen, der dann wieder nachlässt und öfter bleibt es trocken mit Sonne und Wolken dazu. Am Nachmittag werden es 17 bis 24 Grad. Morgen geht's mit Sonne und Wolken weiter, vereinzelt ein Schauer, maximal 23 Grad.
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Das heißt auf Deutsch gesagt getrocknetes Gras oder berauscht sein oder hallo. Oder es gibt sogar einen Fisch, der heißt auch hei. Komischer Name für einen Fisch, ne, oder? Komischer Name, ist ja egal.

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1: Im Studio Holger Dilk, schönen guten Tag. Wer Bahnpersonal angreift, soll härter bestraft werden. Ein entsprechender Gesetzentwurf von Bundesjustizministerin Hubig soll in den kommenden Wochen ins Kabinett. Fabian Hoffmann.
2: Hubig will der Verrohung etwas entgegensetzen, sagte sie den Funke-Zeitungen. Für Angriffe auf Bahnmitarbeiter soll es künftig eine Mindeststrafe von 6 statt bisher 3 Monaten geben. Gleiches gilt für Attacken etwa auf Polizisten, Rettungskräfte, Feuerwehrleute oder Gerichtsvollzieher. Bei der Deutschen Bahn gab es in diesem Jahr im Schnitt 8 Übergriffe gegen Mitarbeiter pro Tag. Trauriger Höhepunkt war die tödliche Attacke auf Zugbegleiter Serkan Çala in Rheinland-Pfalz.
1: Weltweit wird aktuell über die Risiken von künstlicher Intelligenz diskutiert. Jetzt hat ChatGPT-Entwickler OpenAI neue Probleme gemeldet. So wurden in Testläufen selbst erstellte Dateien hochgeladen, um sie dann als externe Quellen auszugeben. In einem anderen Fall erfand die KI einfach Daten und wollte das zunächst verbergen.

0: OpenAI nennt das unerwartet und besorgniserregend. Nach einer Hacking-Attacke seiner KI hatte OpenAI angekündigt, Zwischenfälle künftig transparenter zu machen. Deutschlands Digitalbranche wird immer wichtiger. Rund 480 Milliarden Euro hat sie zuletzt erwirtschaftet, zeigt eine Analyse des Bundesverbands Digitale Wirtschaft. Das ist doppelt so viel wie die Automobilbranche. Die Europäische Union will weiter gegen die Paketflut aus dem Ausland kämpfen. Ab November wird eine neue Bearbeitungsgebühr fällig. Die Online-Händler müssen sie zahlen. Sie könnte bei 2 Euro pro Päckchen liegen, die genaue Höhe ist aber noch unklar. Seit Juli müssen Pakete mit einem Warenwert unter 150 Euro bereits schon verzollt werden. Können Online-Casino-Spieler unter Umständen verlorene Einsätze zurückholen? Darüber verhandelt heute der Bundesgerichtshof. In einem Fall geht es um Verluste bei einem Anbieter aus Malta ohne deutsche Lizenz, im anderen um einen Deutschen, der im Ausland gespielt hatte. Um Sportwetten geht es nicht. Der neue Fußball-Bundestrainer Jürgen Klopp präsentiert heute seinen ersten Kader. Es wird erwartet, dass er für die anstehende XXL-Länderspielpause mit 4 Nations League-Partien mehr Spieler mitnimmt als üblich. In genau einer Woche geht es los mit dem Klassiker gegen die Niederlande.
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2: 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Viele Wolken gibt es heute Vormittag und im Norden kann auch mal ein Schauer dabei sein. Später wird es erstmal nasser mit Regen, der dann wieder nachlässt und öfter bleibt es trocken mit Sonne und Wolken dazu. Am Nachmittag werden es 17 bis 24 Grad. Morgen geht's mit Sonne und Wolken weiter, vereinzelt ein Schauer, maximal 23 Grad.
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1: Im Studio Holger Dilk, schönen guten Tag. Der neue Fußball-Bundestrainer Jürgen Klopp hat seinen ersten Kader vorgestellt. Weil 4 Nations League-Spiele anstehen, nimmt er 44 Spieler mit, mehr als üblich. Unter anderem winken den Youngstern Said Elmala vom 1. FC Köln und Felix Keidel von der SV Elversberg das Debüt. Klopp sagt:
2: Hat wirklich Spaß gemacht, sich mit den Jungs auszutauschen. Ich kann euch sagen, es bedeutet ihnen allen unglaublich viel, für die deutsche Nationalmannschaft zu spielen. Ich finde, das ist auch mal eine Geschichte, die man so sagen darf. Ich war ja bis vor 4 Wochen auch eher eine Beobachterrolle. Man ist sich da nicht immer ganz sicher. Wir haben uns gemeinsam dazu entschlossen, das ja ab jetzt eben auch wieder sichtbar zu machen.
1: Nächste Woche geht es los mit der Partie gegen die Niederlande. Tanken ist in Deutschland aktuell so teuer wie noch nie. Der Liter Diesel hat nach Zahlen des ADAC gestern im Schnitt 2,45 Euro gekostet. Damit wurde der bisherige Rekord aus dem April noch einmal übertroffen. Beim Benzin jagt schon seit Tagen ein Hoch das nächste. Seit Beginn des Irankrieges sind die Spritpreise deutlich nach oben gegangen. Nach dem Tankrabatt im Sommer will die Bundesregierung jetzt wieder für Entlastung sorgen. Wann genau und wie ist aber noch unklar. Inmitten der Diskussion um die Risiken von KI gibt es neue Vorfälle. ChatGPT-Entwickler OpenAI meldet jetzt weitere Probleme. In Testläufen wurden angefragte Daten beispielsweise einfach erfunden. Nach einer Hacking-Attacke seiner KI kündigte OpenAI an, Zwischenfälle künftig transparenter zu machen. Wer Bahnpersonal angreift, soll härter bestraft werden. Die Mindeststrafe soll bei 6 statt bisher 3 Monaten liegen. Gleiches gilt für Attacken etwa auf Polizisten oder Rettungskräfte. Ein entsprechender Gesetzentwurf aus dem Justizministerium soll in den kommenden Wochen ins Kabinett, berichten die Funke-Zeitungen. Im Kampf gegen die Flut kleinerer Pakete von Online-Shops wird die Europäische Union erneut aktiv. Ab November wird für Sendungen aus Nicht-EU-Ländern eine neue Bearbeitungsgebühr fällig. Sie könnte bei 2 Euro pro Päckchen liegen. Die genaue Höhe soll die EU-Kommission noch festlegen. Zahlen müssen die Händler.
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3: Mit KI-Support. Wolkig ist es gerade und vor allem im Norden ziehen immer mal Schauer durch. Später wird das Meer und es kommt auch Regen dazu. An der Nordsee teils mit Sturmböen, sonst gibt's Sonne und Wolken im Mix. Dazu liegen die Höchstwerte heute bei 17 bis 24 Grad. Morgen geht's ähnlich weiter. Sonne und Wolken, später wieder öfter Schauer, maximal 23 Grad.

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1: Im Studio Holger Dilk, schönen guten Tag. Der neue Fußball-Bundestrainer Jürgen Klopp hat seinen ersten Kader vorgestellt, weil in der XXL-Länderspielpause gleich 4 Nations League-Partien anstehen. Nominiert er 44 Spieler, fast doppelt so viele wie üblich. Unter anderem winkt den Youngstern Said Elmala vom 1. FC Köln und Felix Keidel von der SV Elversberg das Debüt. Wieder mit dabei sind etwa Torwart Marc-André Ter Stegen und Mittelfeldmann Serge Gnabry. In genau einer Woche hat Bundestrainer Klopp seine Länderspielpremiere gegen die Niederlande. Inmitten der Diskussion um die Risiken von KI gibt es jetzt neue Vorfälle. ChatGPT-Entwickler OpenAI meldet weitere Probleme und nennt sie unerwartet und besorgniserregend. Fabian Hoffmann.
2: Also in Testläufen hat die KI viel Aufwand betrieben, um zu schummeln. Da wurden angefragte Daten einfach erfunden oder Dateien selbst erstellt und hochgeladen, um sie dann in der Antwort als Quelle anzeigen zu können. Nach einer Hacking-Attacke seiner KI kündigte OpenAI an, Zwischenfälle künftig transparenter zu machen. Experten sorgen sich, dass die künstliche Intelligenz irgendwann nicht mehr vom Menschen kontrolliert werden kann. Die Branche bringt wegen der Gefahren mittlerweile ins Spiel, die Entwicklung zu verlangsamen.
1: Tanken ist in Deutschland aktuell so teuer wie noch nie. Der Liter Diesel hat einer Erhebung des ADAC zufolge gestern im Schnitt 2,45 Euro gekostet. Damit wurde der bisherige Rekord aus dem April nochmal übertroffen. Beim Benzin jagt schon seit Tagen ein Hoch das nächste. Angriffe auf Bahnpersonal oder auch Einsatzkräfte sollen in Deutschland stärker bestraft werden. Ein Gesetzentwurf aus dem Justizministerium soll in den kommenden Wochen ins Kabinett berichten, die Funke-Zeitungen. Für Attacken soll künftig eine Mindeststrafe von 6 statt bisher 3 Monaten gelten. Die Europäische Union will weiter gegen die Paketflut aus dem Ausland kämpfen. Ab November wird eine neue Bearbeitungsgebühr fällig. Die Online-Händler müssen sie zahlen. Sie könnte bei 2 Euro pro Päckchen liegen, die genaue Höhe ist aber noch unklar. Seit Juli müssen Pakete mit einem Warenwert unter 150 Euro bereits schon verzollt werden.
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3: Mit KI-Support. Wolkig ist es gerade und vor allem im Norden ziehen immer mal Schauer durch. Später wird es mehr und es kommt auch Regen dazu. An der Nordsee teils mit Sturmböen, sonst gibt's Sonne und Wolken im Mix. Dazu liegen die Höchstwerte heute bei 17 bis 24 Grad. Morgen geht's ähnlich weiter. Sonne und Wolken, später wieder öfter Schauer, maximal 23 Grad.
4: Und jetzt ein Blick über den fränkischen Zaun. Viel Spaß mit Musik der Rhöner Seuwenst, wünscht Steffi Zachmeier.

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1: Im Studio Holger Dilk, schönen guten Tag. Der erste Kader von Neu-Fußball-Bundestrainer Jürgen Klopp steht und es ist gleich ein großer. Wegen der XXL-Länderspielpause mit gleich 4 Nations League-Partien hat Klopp 44 Spieler nominiert. Mit dabei viel jugendliche Frische ohne A-Länderspiel. Etwa winkt dem Leipziger Brian Gruda oder Finn Jelsch aus Stuttgart das Debüt.
2: Klopp sagt: Lektion 1 für unsere gemeinsame Zukunft. Wir lernen Spaß unter Druck zu haben. Ist eigentlich cool. Wenn Druck da ist, dann geht es um was. Wenn Druck da ist, dann weiß man, dass wirklich wichtig ist in dem Moment. Dann ist es einfacher, sich voll zu fokussieren. Also das ist kein so negatives Wort, das gehört dazu.
1: Klopps erstes Spiel als Bundestrainer ist in einer Woche gegen die Niederlande. Tanken ist in Deutschland aktuell so teuer wie noch nie. Der Liter Diesel hat nach Zahlen des ADAC gestern im Schnitt 2,45 Euro gekostet. Damit wurde der bisherige Rekord aus dem April noch einmal übertroffen. Beim Benzin jagt schon seit Tagen ein Hoch das nächste. Seit Beginn des Irankrieges sind die Spritpreise deutlich nach oben gegangen. Nach dem Tankrabatt im Sommer will die Bundesregierung jetzt wieder für Entlastung sorgen. Wann genau und wie ist aber noch unklar. ChatGPT-Entwickler OpenAI meldet neue Probleme mit seiner KI. In Testläufen hat sie Daten einfach erfunden oder Dateien selbst erstellt, um sie als Quelle auszugeben. OpenAI nennt das unerwartet und besorgniserregend. Experten warnen, dass KI irgendwann nicht mehr kontrollierbar sein könnte. Angriffe auf Bahnpersonal oder auch Einsatzkräfte sollen in Deutschland stärker bestraft werden. Ein Gesetzentwurf aus dem Justizministerium soll in den kommenden Wochen ins Kabinett berichten, die Funke-Zeitungen. Für Attacken soll künftig eine Mindeststrafe von 6 statt bisher 3 Monaten gelten. Das Ozonloch über der Antarktis schrumpft. Vergangenes Jahr war es so klein wie nur selten seit den 90er Jahren. Die Weltwetterorganisation erwartet, dass sich die Ozonschicht der Erde in den kommenden Jahrzehnten komplett erholen könnte. Etwa weil bestimmte Schadstoffe mittlerweile länger schon verboten sind.
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3: Mit KI-Support. Viele Wolken gibt es heute Mittag, vor allem im Norden. Da kann auch mal ein Schauer dabei sein. Später wird es dort eher grau und es setzt Regen ein. Sonst bleibt es bei Sonne und Wolken meist trocken. Die Höchstwerte liegen zwischen 17 und 24 Grad. Morgen geht's freundlich weiter, später im Norden wieder ab und zu Schauer, maximal 23 Grad.
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Ja, also das ist ein Lied für, sagen wir mal, Urlaubsproleten. Ne? Wir Deutschen sind ja besonders ein reiselustiges Völkler und immer, wenn wir in irgendwelche Länder kräftig mitgeholfen haben, dass dort alle Strände versaut sind, dann sagen wir uns ein anderes Land. Ne? Und da habe ich so eine kleine Beobachtung am Strand da, das ist halt so ein ganz einfaches, kleines Sommerliedler. Ne? 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

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Hofft Jule auf, hofft Jule zu, als wir bei der Höhe gelaufen und angefangen zu drehen mit der Kühnschutz-Auto.

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1: Im Studio Fenribe sei freundlieb. Schönen guten Tag. Der neue Bundestrainer Jürgen Klopp hat seinen ersten Kader vorgestellt. Weil 4 Nations League-Spiele anstehen, nominiert er 44 Spieler. Das ist deutlich mehr als üblich. Unter anderem winkt den Youngstern Said Elmala vom 1. FC Köln und Felix Keidel von der SV Elversberg das Debüt. Klopp sagte:
2: Hat wirklich Spaß gemacht, sich mit den Jungs auszutauschen. Ich kann euch sagen, es bedeutet ihnen allen unglaublich viel, für die deutsche Nationalmannschaft zu spielen. Ich finde, das ist auch mal eine Geschichte, die man so sagen darf. Ich war ja bis vor 4 Wochen auch eher eine Beobachterrolle. Man ist sich da nicht immer ganz sicher. Wir haben uns gemeinsam dazu entschlossen, das ja ab jetzt eben auch wieder sichtbar zu machen.
1: Nächste Woche geht's los mit der Partie gegen die Niederlande. Tanken ist in Deutschland aktuell so teuer wie noch nie. Der Liter Diesel hat nach Zahlen des ADAC gestern im Schnitt 2,45 Euro gekostet. Damit wurde der bisherige Rekord aus dem April nochmal übertroffen. Beim Benzin jagt schon seit Tagen ein Hoch das nächste. ChatGPT-Entwickler OpenAI meldet neue Probleme mit seiner KI. In Testläufen hat sie Daten einfach erfunden oder Dateien selbst erstellt, um sie als Quelle auszugeben. OpenAI nennt das unerwartet und besorgniserregend. Experten warnen, dass KI irgendwann nicht mehr kontrollierbar sein könnte. Windenergie wird für die Stromerzeugung bei uns immer wichtiger. Und heute wird dabei der nächste große Schritt gemacht. In der Nordsee geht Deutschlands bisher größter Offshore-Windpark an den Start. Einzelheiten von Silas Quiring.
3: Etwas mehr als 100 Kilometer westlich von Helgoland stehen sie, die 64 Windräder des Parks mit dem passenden plattdeutschen Namen He Dreit, also er dreht. Der Park alleine hebt die Leistung der deutschen Offshore-Anlagen von etwa 10 auf jetzt 11 Gigawatt. Umgerechnet heißt das, dass der Park über 1 Million Haushalte mit Strom versorgen kann. Gekostet hat der Bau fast 2,5 Milliarden Euro, übrigens ganz ohne Gelder vom Staat.
1: Die Farbe Orange ist für alle Baumärkte da. Dieses kuriose Urteil hat der Bundesgerichtshof heute gesprochen. Obi wollte einen bestimmten Orangeton als Marke schützen. Die Konkurrenten Hornbach und Globus klagten dagegen und bekamen jetzt vom BGH Recht.
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4: Mit KI-Support. Viele Wolken gibt es heute Mittag, vor allem im Norden. Da kann auch mal ein Schauer dabei sein. Später wird es dort eher grau und es setzt Regen ein. Sonst bleibt es bei Sonne und Wolken meist trocken. Die Höchstwerte liegen zwischen 17 und 24 Grad. Morgen geht's freundlich weiter, später im Norden wieder ab und zu Schauer, maximal 23 Grad.
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Es gibt Leute, die können ihr Bier überall trinken. Schön, wenn man das kann. Ich kann das nicht. Ich kann mein Bier bloß da im Bahnhof trinken. Ich kann machen, was ich will. Wenn ich mal woanders ans trinke, schmeckt's mir einfach nicht. Da lau ich mir die Hälfte stehen. Seit 20 Jahren komm ich jetzt da schon rein. Da für da. Bis auf die paar Mal, wo ich krank war. Das hat dann jedes Mal ein Halli und ein Hallo gegeben, wenn ich wieder aus dem Krankenhaus rausgekommen bin. So hat man mich da vermisst. Dabei war's ja keiner mein Nachname. Nicht einmal der Wirt. Daherin bin ich bloß der Erich. Der Erich vom Bahnhof. Es gibt nichts Schönes wie im Bahnhof. Wenn ich dann zu da hock und mich so umschaue, habe ich das Gefühl, ich bin unter Menschen. Unter richtigen Menschen. Daheim nicht. Daheim komme ich mir eigentlich bloß immer wie ein Fremder vor, der hin und wieder mal auf Besuch kommt. Da halte ich es einfach nicht aus. Wenn ich in der Früh aufwache, meistens wieder so ein Motztrümmer Brummschädel, möchte ich am liebsten gleich wieder daher, dass ich wieder einen kleinen Kopf kriege. Daheim bin ich bloß ein Schatten meiner selbst. Meine Frau sieht sie so gut wie nie. Wenn ich aufstehe, ist schon wieder fort. Die geht neben den Putzen. Und wenn ich heimkomme, ist schon im Bett und schläft. Aber so kommen wir am besten draus. Da herin wird mir die Zeit nicht lang. Da gibt's immer was zum Sehen und Hören. Was ich da schon alles gehört habe. Das klappt am keiner, wenn ich das Amt erzähle. Aber so ist. Die Wahrheit ist halt einmal ring hart. Einmal hat sie da einer hergeguckt und gesagt, jetzt geht er heim und bringt sie um. Ich habe gar nichts drauf gesagt, weil den Tod erst besuchen. Und Besuchene soll mir ja nicht widersprechen. 2 Tage später, wo in der Zeitung stand, dass er sie weggekramt hat. Na, daherin wird dann die Zeit wirklich nicht lang. Das ist übrigens mein Stammplatz. Die Stammgäste wissen es, dass da kein anderer hocken darf. Da kann Kummer werden und mag. Von meinem Platz aus habe ich nämlich ein wenig einen Überblick. Ich kann alle Leute sehen, wo zu der Tür reinkommen. Ich brauche bloß jemanden vorschauen und schon weiß ich, was mit ihm los ist. Es ist völlig übertrieben. Mit der Zeit kriegt man ein Gespür für alles. Da kann einem dann keiner mehr was vormachen. Und wenn's mir nur so die Hucken füllen, ich sag's alle Leute auf den Kopf zu, was mit ihnen los ist. Und dann hocken sie da wie ein Heifle elend und fangen an zu greinen. Mich kann nix erschüttern, ich hau ein dickes Fell. Und es braucht mir da herin, sonst ging er mir selber vor die Hunde. Ja, ja, wer da reinkommt, der braucht einen Bahnhof. Ich weiß ja nicht, was ich ohne den Bahnhof machen soll. Mein Leben war ja schon verpfuscht, weil ich vor 47 Jahren geboren worden bin. Ich kann nichts dafür, dass ich geboren worden bin. Aber trotzdem bin ich ein Leben lang dafür bestraft worden. Nie ist das geschehen, was ich gewollt habe. Immer das Gegenteil. Und da dabei war ich ja gar nicht dumm. Ich hätte bestimmt studieren können, dann wäre ich halt ein Doktor. Aber damals hat man ja bloß gelacht, wenn einer auf der Idee gekommen ist. Mein Vater hat auch nicht lang rum da. Der hat mich nicht einmal gefragt. Der hat mich gleich nach der Schule in die Lehre gesteckt. Der hat einfach einen Werkzeugmacher aus mir gemacht. 31 Jahre habe ich als Werkzeugmacher gearbeitet. 31 Jahre habe ich Gewindebohre hergestellt. Immer dieselben Bohre. Doch ein, doch aus. Bloß der Durchmesser war ein wenig anders. 31 Jahre Bohre, bis ich vor 2 Jahren, wie ich an meinem Mondgeschwür Frührentner geworden bin. Und vor einem Jahr haben sie mir 2 Drittel von meinem Mond raus. Mal schauen, wer länger durchhält. Mein Mond oder ich. Mein Vater war sein Leben lang auf dem Rangierbahnhof als Rangierer. Das hat ihm gelangt.
der wollte ja nie weg, aber ich schon. Seine denken kann, wollte ich weg. Erst wollte ich von meinen Alten weg und dann vor die Gewindebohre, wo wir sogar nachts im Traum nachgegangen sind. Und dann wollte ich auch noch von meiner Frau weg. Warum ich die geheiratet habe, bleibt mir ewig ein Rätsel. Genau vor 20 Jahren habe ich dann eins gemacht. Ich habe meinen Koffer gepackt und bin zum Bahnhof marschiert. Und dann habe ich mich am Schalter aufgestellt und gewartet, bis ich trocken. Ich habe bis zuletzt nicht gewusst, wo ich hin will. Wenn mich dann der Mann am Schalter gefragt hat, wo ich hin will, ist einfach über mich gekommen. Paris, habe ich gesagt. Wie aus der Pistole geschossen. Paris einfach. Weil zurück wollte ich ja nicht mehr. Naja. Und weil der Zug nach Stuttgart, wo ich im Anschluss an Orient Express nach Paris gerichtet hat, nur 3 Stunden Zeit gehabt hat, habe ich mir gedacht, kaufst du schnell nur 1/2 oder 2. Und dann bin ich zum ersten Mal da reingegangen. Aus Paris ist nichts geworden. Naja, nie ist ja das geschehen, was ich gewollt habe. Aber die Fahrkarten fahre ich immer noch. Die hebe ich mir schon auf, wenn man es auch nicht mehr lesen kann, dass da Nürnberg Paris draufsteht. Eine Zeit lang habe ich es dann jeden Tag probiert. Aber wenn ich doch noch nach Paris komme, die Fahrkarten habe ich ja schließlich ein Vierteljahr gewollt. Aber ich habe machen können, was ich gewollt habe. Ich bin jedes Mal wieder hängen geblieben. Dauerin hängen geblieben. Wer weiß, für was das gut war. Alles bleibt doch immer so, wie es ist. Da kann man doch gar nichts dagegen machen. Schicksal ist eben Schicksal. Es wird nicht besser und nicht schlechter. Und da damit muss man sich halt abfinden. Das Gleiche ist doch mit dem Fortfahren. Wer fortfährt, kommt einmal wieder zurück. Sogar von Paris. Und dann ist alles wieder so, wie es schon mal war. Wenn das so ist, dann ist vielleicht das Gescheitste, wenn man gleich daheim bleibt. Manchmal fragen mir die Leute noch, wenn ihr Zug geht. Da suche ich dann bloß immer, irgendeiner wird schon gehen. Wir haben ja schließlich 22 Bahnsteige. Da wird schon einer für sie dabei sein. Ich meine, ich bin ja auch nicht nach Paris gefahren und lebe auch noch. Aber meinen Bahnhof, den brauche ich, weil daherin habe ich alles, was ich zum Leben brauche. Mehr will ich doch gar nicht. Ich meine, ich könnte das auch noch fortfahren, wenn ihr wollt. Meinetwegen sogar nach Paris. Aber das kann ich mir genauso gut sparen. Wenn ich meine 10 bis 12 halbe habe, dann habe ich das Gefühl, ich bin fort. Ganz weit fort. Wenn ich da hingekommen bin, das weiß ich nicht. Ich bin halt ganz einfach schon dort. Und dann hockt plötzlich ein Neger neben mir. Oder ein Indianer. Oder ein Chines. Und obwohl alle in ihrer Sprache mit mir plaudern, verstehe ich jedes Wort. Die Welt ist ja so groß. Da kommt es auf mich auch nicht mehr drauf zusammen. Das ist doch der Weltwurst, du bist Arschau, oder?

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1: Im Studio Fenribe sei Freundlieb. Schönen guten Tag. Für die deutsche Fußballnationalmannschaft stehen die nächsten Länderspiele vor der Tür. Es sind die ersten mit Bundestrainer Jürgen Klopp. Der hat jetzt auch seinen ersten Kader vorgestellt, beziehungsweise zwei Dirk Justes.
2: Ja, für die XXL-Länderspielpause mit gleich vier Nations League-Spielen nominiert Klopp auch doppelt so viele Spieler wie üblich, 44 an der Zahl. Unter anderem winkt den Youngstern Said Elmala vom 1. FC Köln und Felix Keidel von der SV Elversberg das Debüt. Rückkehrer sind etwa Torwart Marc-André Ter Stegen und Mittelfeldmann Serge Gnabry. Nicht dabei sind etwa Dennis Undaf, Leroy Sané und Oliver Baumann. In genau einer Woche geht's los gegen die Niederlande.
1: Tanken ist in Deutschland aktuell so teuer wie noch nie. Der Liter Diesel hat nach Zahlen des ADAC gestern im Schnitt 2,45 Euro gekostet. Damit wurde der bisherige Rekord aus dem April nochmal übertroffen. Beim Benzin jagt schon seit Tagen ein Hoch das nächste. Seit Beginn des Iran-Krieges sind die Spritpreise deutlich nach oben gegangen. Nach dem Tankrabatt im Sommer will die Bundesregierung jetzt wieder für Entlastung sorgen. Wann genau und wie ist aber noch unklar. Weltweit wird aktuell über die Risiken von künstlicher Intelligenz diskutiert. Jetzt hat ChatGPT-Entwickler OpenAI neue Probleme gemeldet. So wurden in Testläufen selbst erstellte Dateien hochgeladen, um sie dann als externe Quellen auszugeben. In einem anderen Fall erfand die KI einfach Daten und wollte das zunächst verbergen. OpenAI nennt das unerwartet und besorgniserregend. Nach einer Hackerattacke seiner KI hatte OpenAI angekündigt, Zwischenfälle künftig transparenter zu machen. Wer Bahnpersonal angreift, soll härter bestraft werden. Die Mindeststrafe soll bei 6 statt bisher 3 Monaten liegen. Gleiches gilt für Attacken etwa auf Polizisten oder Rettungskräfte. Ein entsprechender Gesetzentwurf aus dem Bundesjustizministerium soll in den kommenden Wochen ins Kabinett. US-Präsident Trump droht der EU und Kanada wegen der geplanten engeren Zusammenarbeit. Er bringt höhere Zölle und sogar einen Handelsstopp mit Europa ins Spiel. Der kanadische Premier Carney sagt dazu, niemand wird uns vorschreiben, mit wem wir international Vereinbarungen treffen dürfen.
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3: Mit KI-Support. Viele Wolken gibt es gerade und ab und zu kommt auch mal ein Schauer runter. Später wird's stellenweise wieder nasser mit Regen. Dazu werden es heute Nachmittag so 17 bis 24 Grad. An der Nordsee kann es mit Sturmböen ungemütlich werden. Morgen dann Sonne und Wolken mit längeren freundlichen Phasen, später vereinzelt Schauer. Maximal bis 23 Grad.
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Und gibt mir einen Zettel und sagt, es kostet bei mir kostet es 40 Mark. Was hab ich gesagt? 40 Mark bloß? Bei so einer schönen Frau mit so einer schönen Kappe und einem Kostüm, so schön blau. Gehen wir zu dir oder gehen wir zu mir? Oder trinken wir erst vorher nur ein paar Häferle Bier? Es ist dann nicht bei den 40 Mark blieben, nicht eine Beamtenbeleidigung oder so. Und wir haben's auch nicht miteinander trieben. War halt ein Missverständnis meinerseits. Seitdem halte ich nichts mehr von den Politess

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Da machte die Alte schnell die Handtasche auf und holte den Wachturm Jehovas Botschaft heraus. Bei ihnen sprach sie, wird's allerhöchste Zeit, am besten sie lesen das Heft noch heut. 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

würden wir's los. Eins hat mir allerdings an der Sache furchtbar gestunken. 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

Wir berühren noch einmal ein uraltes Menschheitsthema, die Liebe. Wir werden noch ein Liebeslied für Sie singen. Wobei der Begriff Liebe ja auch immer wieder zu Missverständnissen Anlass gibt. Wenn Frauen von der Liebe sprechen, meinen sie meistens die seelisch-geistig-körperliche Verschmelzung des weiblichen und männlichen Prinzips. Wenn der Mann von der Liebe spricht, ist oft eine hartnäckige Verspannung im Beckenbereich gemeint.

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1: Im Studio Fenribe sei Freundlieb. Schönen guten Tag. Der erste Kader von Neubundestrainer Jürgen Klopp steht. Und das ist gleich ein richtig großer. Wegen der XXL-Länderspielpause mit gleich 4 Nations League-Partien hat Klopp 44 Spieler nominiert. Mit dabei viel jugendliche Frische ohne A-Länderspiel. Etwa winkt dem Leipziger Brian Gruder oder Finn Jeltsch aus Stuttgart das Debüt. Klopp sagt:
2: Lektion 1 für unsere gemeinsame Zukunft. Wir lernen, Spaß unter Druck zu haben. Ist eigentlich cool. Wenn Druck da ist, dann geht es um was. Wenn Druck da ist, dann weiß man, dass wirklich wichtig ist in dem Moment. Dann ist es einfacher, sich voll zu fokussieren. Also das ist kein so negatives Wort, das gehört dazu.
1: Klopps erstes Spiel als Bundestrainer ist in einer Woche gegen die Niederlande. Inmitten der Diskussionen um die Risiken von KI gibt es neue Vorfälle. ChatGPT-Entwickler OpenAI meldet jetzt weitere Probleme und nennt sie unerwartet und besorgniserregend. Fabian Hoffmann, was ist da passiert?
3: Also in Testläufen hat die KI viel Aufwand betrieben, um zu schummeln. Da wurden angefragte Daten einfach erfunden oder Dateien selbst erstellt und hochgeladen, um sie dann in der Antwort als Quelle anzeigen zu können. Nach einer Hacking-Attacke seiner KI kündigte OpenAI an, Zwischenfälle künftig transparenter zu machen. Experten sorgen sich, dass die künstliche Intelligenz irgendwann nicht mehr vom Menschen kontrolliert werden kann. Die Branche bringt wegen der Gefahren mittlerweile ins Spiel, die Entwicklung zu verlangsamen.
1: Der Iran-Krieg sorgt für neue Rekorde an den deutschen Zapfsäulen. Laut ADAC hat Diesel gestern 45 gekostet und damit

0: Haft. Ob im Altenheim, im Sportverein oder Museum, seit mittlerweile 15 Jahren gibt es den Bundesfreiwilligendienst. Rund 650.000 Menschen haben schon mitgemacht, so Bundesfamilienministerin Prien. Sie sagt, freiwilliges Engagement stärkt den gesellschaftlichen Zusammenhalt.
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2: Mit KI-Support. Viele Wolken gibt es gerade und ab und zu kommt auch mal ein Schauer runter. Später wird's stellenweise wieder nasser mit Regen. Dazu werden es heute Nachmittag so 17 bis 24 Grad. An der Nordsee kann es mit Sturmböen ungemütlich werden. Morgen dann Sonne und Wolken mit längeren freundlichen Phasen, später vereinzelt Schauer. Maximal bis 23 Grad.
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1: Im Studio Fenriebe sei Freund lieb. Schönen guten Tag. Der neue Bundestrainer Jürgen Klopp hat seinen ersten Kader vorgestellt. Weil 4 Nations League-Spiele anstehen, nominiert er 44 Spieler. Das ist deutlich mehr als üblich. Unter anderem winkt den Youngstern Said Elmaler vom 1. FC Köln und Felix Keidel von der SV Elversberg das Debüt. Klopp sagte:
2: Hat wirklich Spaß gemacht, sich mit den Jungs auszutauschen. Ich kann euch sagen, es bedeutet ihnen allen unglaublich viel, für die deutsche Nationalmannschaft zu spielen. Ich finde, das ist auch mal eine Geschichte, die man so sagen darf. Ich war ja bis vor 4 Wochen auch eher eine Beobachterrolle. Man ist sich da nicht immer ganz sicher. Wir haben uns gemeinsam dazu entschlossen, das ja ab jetzt eben auch wieder sichtbar zu machen.
1: Nächste Woche geht's los mit der Partie gegen die Niederlande. Windenergie wird für die Stromerzeugung bei uns immer wichtiger. Jetzt ist der nächste große Schritt gemacht. In der Nordsee ist Deutschlands bisher größter Offshore-Windpark ans Netz gegangen. Silas Quiring berichtet.
3: Etwas mehr als 100 Kilometer westlich von Helgoland stehen sie, die 64 Windräder des Parks mit dem passenden plattdeutschen Namen He Dreit, also er dreht. Der Park alleine hebt die Leistung der deutschen Offshore-Anlagen von etwa 10 auf jetzt 11 Gigawatt. Umgerechnet heißt das, dass der Park über 1 Million Haushalte mit Strom versorgen kann. Gekostet hat der Bau fast 2,5 Milliarden Euro, übrigens ganz ohne Gelder vom Staat.
1: Tanken ist in Deutschland aktuell so teuer wie noch nie. Der Liter Diesel hat nach Zahlen des ADAC gestern im Schnitt 2,45 Euro gekostet. Damit wurde der bisherige Rekord aus dem April nochmal übertroffen. Beim Benzin jagt schon seit Tagen ein Hoch das nächste. Inmitten der Diskussion um die Risiken von KI gibt es neue Vorfälle. ChatGPT-Entwickler OpenAI meldet jetzt weitere Probleme. In Testläufen wurden angefragte Daten beispielsweise einfach erfunden. Nach einer Hackerattacke seiner KI kündigte OpenAI an, Zwischenfälle künftig transparenter zu machen. Die Farbe Orange ist für alle Baumärkte da. Dieses kuriose Urteil hat der Bundesgerichtshof heute gesprochen. Obi wollte einen bestimmten Orangeton als Marke schützen. Die Konkurrenten Hornbach und Globus klagten dagegen und bekamen jetzt vom BGH Recht.
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1: Obi wollte einen bestimmten Orangeton als Marke schützen. 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

0: Bei einem Konzert in Nürnberg habe ich kürzlich Roland Härtlein alias Golli getroffen. Gerade ist seine CD Bluesgeziefer erschienen. Ich habe ihn gefragt, wie es kommt, dass er nach vielen, vielen Jahren nun Songs auf Fränkisch macht.
1: Ich habe meinen Dachboden aufgeräumt und da sind mir so verschiedene Sachen unter die Finger gekommen, die ich vor langer Zeit geschrieben habe. Fragmente meistens. Und das eine war wirklich halt, frei bin ich aufgewacht, ein ganzer Lanz, recht viel mehr war nicht. Und da habe ich eben dann eine Geschichte drum herum geschrieben und dann habe ich einfach Spaß an der Freude gekriegt und gesagt, da kann ich doch noch mehr machen. Das langt doch nicht. Und jetzt sind es 14 Stücke geworden.
0: Jetzt lebst du ja schon lange in Oberweiling bei Neumarkt in der Oberpfalz. Trotzdem textest du Fränkisch.
1: Naja, ich kann schon auch Oberpfälzer sprechen, aber es ist nicht Heimat.
0: Unter den bekannten Corona-Bedingungen haben dir die Musikerkollegen nur Musikfiles zugeschickt, aus denen du dann die CD gebastelt hast. Deine Auftritte sind momentan auch solistisch mit zugespielten Audios. Wie fühlt sich denn das an für dich?
1: Ganz komisch. Also es ist so, wenn du allein auf der Bühne stehst, dann fokussiert sich alles auf dich als Person. Wenn du eine Band um dich rum hast, dann schaust du mal dahin und dahin und dahin, da ist es nicht so stressig. Und das andere ist, wenn du zu einer Konserve singst, die ist ja gnadenlos. Ne? Also lebendige Musiker, die sagen, hoppala, jetzt hat er sie vertan, tun wir halt noch einmal eine Strophe mit Nein setzen, dass er eine Chance hat. Das ist halt da nicht so. Das fühlt sich also nicht besonders gut an für mich.
0: Wird es also demnächst Gigs mit der ganzen Band geben?
1: Da muss ich umeinander fragen. Ich glaube schon. Schlimm ist halt, dass dieser wunderbare Gitarrist, der Peter Schöberl, verstorben ist. Mit dem habe ich zum Beispiel, das war 1969, die erste Platte aufgenommen. Da war ich 17 und er 19.
0: Wie kommt das Konzept mit Mundarttexten bei deinem Publikum an?
1: Letzte Woche in Oberweiling, also bei mir daheim, Heimspiel, da waren die Leute total aus dem Häuschen. Und heute, glaube ich, war es auch nicht schlecht. Ich glaube, es hat schon jeden gefallen.
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1: Im Studio von Ribesel Freundlieb. Schönen guten Abend. Für die deutsche Fußballnationalmannschaft stehen die nächsten Länderspiele vor der Tür. Es sind die ersten mit Bundestrainer Jürgen Klopp. Der hat jetzt auch seinen ersten Kader vorgestellt, beziehungsweise zwei Dirk Justes.
2: Ja, für die XXL-Länderspielpause mit gleich vier Nations League-Spielen nominiert Klopp auch doppelt so viele Spieler wie üblich, 44 an der Zahl. Unter anderem winkt den Youngstern Said Elmala vom 1. FC Köln und Felix Keidel von der SV Elversberg das Debüt. Rückkehrer sind etwa Torwart Marc-André Ter Stegen und Mittelfeldmann Serge Gnabry. Nicht dabei sind etwa Dennis Undaf, Leroy Sané und Oliver Baumann. In genau einer Woche geht's los gegen die Niederlande.
1: Anfang des Jahres ist die Mehrwertsteuer auf Speisen in Restaurants dauerhaft gesenkt worden. Bessere Preise gibt's für Gäste aber trotzdem nicht. Das zeigt eine Studie der Branchengewerkschaft NGG. Mehr von Silas Quiring.
3: Bei fast allen untersuchten Gerichten sind die Preise gleich geblieben oder sogar etwas gestiegen. Die Bundesregierung wollte mit der Steuersenkung von 19% auf 7% die Gastronomen, aber explizit auch die Verbraucher entlasten. Schon damals hatten viele Wirte aber gesagt, dass die Entlastung höchstens dafür reicht, die steigenden Kosten auszugleichen. Die Gewerkschaft spricht von einem Steuergeschenk für die Branche, von dem auch die Beschäftigten bisher nicht profitieren.
1: Der Iran-Krieg sorgt für neue Rekorde an den deutschen Zapfsäulen. Laut ADAC hat Diesel gestern im Schnitt 2,45 Euro gekostet und damit so viel wie noch nie. Benzin ist schon die letzten Tage auf einem Rekordhoch. Die Bundesregierung will wieder Entlastungen auf den Weg bringen. Wann und wie ist noch offen. In Frankfurt ist jetzt ein dritter Mensch an Malaria gestorben. Der Mann wohnte in der Nähe des Flughafens. Schon im Juli hatten 6 Flughafenmitarbeiter die Tropenkrankheit bekommen. Vermutlich von einer eingeflogenen Mücke. Für 2 von ihnen verlief die Krankheit tödlich. Deutschlands größter Offshore-Windpark ist jetzt an den Start gegangen. In der Nordsee, rund 100 Kilometer westlich von Helgoland, stehen über 60 Windräder. Sie können rein rechnerisch rund 1,1 Millionen Haushalte mit Strom versorgen. Gebaut wurde der Windpark komplett ohne staatliche Subventionen.
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4: Mit KI-Support. Viele Wolken gibt es heute Abend oft, dazu regnet es gebietsweise und später können auch mal Schauer runterkommen. Ganz vereinzelt mit Gewitter. An der Nordsee wird es außerdem windig mit Sturmböen. In der Nacht liegen die Tiefstwerte zwischen 13 und 6 Grad, stellenweise bildet sich auch mal Nebel. Morgen geht es mit Sonne und Wolken weiter, ab und zu sind Schauer drin und maximal werden es 23 Grad.
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1: Im Studio Fenribesel Freundlieb. Schönen guten Abend. Der erste Kader von Neubundestrainer Jürgen Klopp steht. Und das ist gleich ein richtig großer. Wegen der XXL-Länderspielpause mit gleich 4 Nations League-Partien hat Klopp 44 Spieler nominiert. Mit dabei viel jugendliche Frische ohne A-Länderspiel. Etwa winkt dem Leipziger Brian Gruder oder Finn Jeltsch aus Stuttgart das Debüt. Klopp sagt:
2: Lektion 1 für unsere gemeinsame Zukunft. Wir lernen, Spaß unter Druck zu haben. Das ist eigentlich cool. Wenn Druck da ist, dann geht es um was. Wenn Druck da ist, dann weiß man, dass wirklich wichtig ist in dem Moment. Dann ist es einfacher, sich voll zu fokussieren. Also das ist kein so negatives Wort, das gehört dazu.
1: Klopps erstes Spiel als Bundestrainer ist in einer Woche gegen die Niederlande. Wer nach dem Restaurantbesuch auf die Rechnung schaut, merkt von der Senkung der Mehrwertsteuer eher nichts. Laut einer Studie der Gastrogewerkschaft NGG sind die Preise seit Jahresanfang größtenteils gleich geblieben oder sogar gestiegen. Die Bundesregierung hatte vorab noch gesagt, dass auch die Bürgerinnen und Bürger die Steuersenkung im Portemonnaie spüren werden. Schon damals hatten viele Wirte aber gesagt, dass sie höchstens dafür reicht, die steigenden Kosten auszugleichen. Großer Schritt für die Windenergie. In der Nordsee, rund 100 Kilometer westlich von Helgoland, ist Deutschlands größter Offshore-Windpark ans Netz gegangen. Die 64 Windräder können rechnerisch über 1 Million Haushalte mit Strom versorgen. Weltweit wird aktuell über die Risiken von künstlicher Intelligenz diskutiert. Jetzt hat ChatGPT-Entwickler OpenAI neue Probleme gemeldet. So wurden in Testläufen selbst erstellte Dateien hochgeladen, um sie dann als externe Quellen aus. In einem anderen Fall erfand die

0: Support. Viele Wolken gibt es heute Abend oft, dazu regnet es gebietsweise und später können auch mal Schauer runterkommen, ganz vereinzelt mit Gewitter. An der Nordsee wird es außerdem windig mit Sturmböen. In der Nacht liegen die Tiefstwerte zwischen 13 und 6 Grad, stellenweise bildet sich auch mal Nebel. Morgen geht es mit Sonne und Wolken weiter, ab und zu sind Schauer drin und maximal werden es 23 Grad.
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1: Im Studio von Ribesel Freundlieb. Schönen guten Abend. Der neue Bundestrainer Jürgen Klopp hat seinen ersten Kader vorgestellt. Weil 4 Nations League-Spiele anstehen, nominiert er 44 Spieler. Das ist deutlich mehr als üblich. Unter anderem winkt den Youngstern Said Elmala vom 1. FC Köln und Felix Keidel von der SV Elversberg das Debüt. Klopp sagte:
2: Hat wirklich Spaß gemacht, sich mit den Jungs auszutauschen. Ich kann euch sagen, es bedeutet ihnen allen unglaublich viel, für die deutsche Nationalmannschaft zu spielen. Ich finde, das ist auch mal eine Geschichte, die man so sagen darf. Ich war ja bis vor 4 Wochen auch eher eine Beobachterrolle. Man ist sich da nicht immer ganz sicher. Wir haben uns gemeinsam dazu entschlossen, das ja ab jetzt eben auch wieder sichtbar zu machen.
1: Nächste Woche geht's los mit der Partie gegen die Niederlande. Windenergie wird für die Stromerzeugung bei uns immer wichtiger. Jetzt ist der nächste große Schritt gemacht. In der Nordsee ist Deutschlands bisher größter Offshore-Windpark ans Netz gegangen. Silas Quiring berichtet.
3: Etwas mehr als 100 Kilometer westlich von Helgoland stehen sie, die 64 Windräder des Parks mit dem passenden plattdeutschen Namen He Dreit, also er dreht. Der Park alleine hebt die Leistung der deutschen Offshore-Anlagen von etwa 10 auf jetzt 11 Gigawatt. Umgerechnet heißt das, dass der Park über 1 Million Haushalte mit Strom versorgen kann. Gekostet hat der Bau fast 2,5 Milliarden Euro, übrigens ganz ohne Gelder vom Staat.
1: Das Essen im Restaurant ist trotz der gesenkten Mehrwertsteuer nicht günstiger geworden. Laut einer Studie der Branchengewerkschaft NGG sind die Preise zum Teil sogar gestiegen. Die Bundesregierung hatte die Steuersenkung auch als Verbraucherentlastung angekündigt. In Brandenburg ist ein IS-Anhänger mit mutmaßlichen Anschlagsplänen festgenommen worden. Dafür hat der Mann laut Bundesanwaltschaft unter anderem schon eine Kirche in Bremen als potenzielles Ziel ausgekundschaftet und sich eine Waffe besorgt. Er sitzt jetzt in U-Haft. Die Farbe Orange ist für alle Baumärkte da. Dieses kuriose Urteil hat der Bundesgerichtshof heute gesprochen. Obi wollte einen bestimmten Orangeton als Marke schützen. Die Konkurrenten Hornbach und Globus klagten dagegen und bekamen jetzt vom BGH Recht.
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4: Mit KI-Support. Viele Wolken gibt es heute Abend oft, dazu regnet es gebietsweise und später können auch mal Schauer runterkommen. Ganz vereinzelt mit Gewitter. An der Nordsee wird es außerdem windig mit Sturmböen. In der Nacht liegen die Tiefstwerte zwischen 13 und 6 Grad. Stellenweise bildet sich auch mal Nebel. Morgen geht es mit Sonne und Wolken weiter. Ab und zu sind Schauer drin und maximal werden es 23 Grad.
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1: Im Studio von Ribesel Freundlieb. Schönen guten Abend. Für die deutsche Fußballnationalmannschaft stehen die nächsten Länderspiele vor der Tür. Es sind die ersten mit Bundestrainer Jürgen Klopp. Der hat jetzt auch seinen ersten Kader vorgestellt, beziehungsweise zwei Dirk Justes.
2: Ja, für die XXL-Länderspielpause mit gleich vier Nations League-Spielen nominiert Klopp auch doppelt so viele Spieler wie üblich, 44 an der Zahl. Unter anderem winkt den Youngstern Said Elmala vom 1. FC Köln und Felix Keidel von der SV Elversberg das Debüt. Rückkehrer sind etwa Torwart Marc-André Ter Stegen und Mittelfeldmann Serge Gnabry. Nicht dabei sind etwa Dennis Undaf, Leroy Sané und Oliver Baumann. In genau einer Woche geht's los gegen die Niederlande.
1: Anfang des Jahres ist die Mehrwertsteuer auf Speisen in Restaurants dauerhaft gesenkt worden. Bessere Preise gibt's für Gäste aber trotzdem nicht. Das zeigt eine Studie der Branchengewerkschaft NGG. Mehr von Silas Quiring.
3: Bei fast allen untersuchten Gerichten sind die Preise gleich geblieben oder sogar etwas gestiegen. Die Bundesregierung wollte mit der Steuersenkung von 19% auf 7% die Gastronomen, aber explizit auch die Verbraucher entlasten. Schon damals hatten viele Wirte aber gesagt, dass die Entlastung höchstens dafür reicht, die steigenden Kosten auszugleichen. Die Gewerkschaft spricht von einem Steuergeschenk für die Branche, von dem auch die Beschäftigten bisher nicht profitieren.
1: Deutschlands größter Offshore-Windpark ist jetzt an den Start gegangen. In der Nordsee rund 100 Kilometer westlich von Helgoland stehen über 60 Windräder. Sie können rein rechnerisch rund 1,1 Millionen Haushalte mit Strom versorgen. Gebaut wurde der Windpark komplett ohne staatliche Subventionen. In Frankfurt ist jetzt ein dritter Mensch an Malaria gestorben. Der Mann wohnte in der Nähe des Flughafens. Schon im Juli hatten 6 Flughafenmitarbeiter die Tropenkrankheit bekommen. Vermutlich von einer eingeflogenen Mücke. Für 2 von ihnen verlief die Krankheit tödlich. ChatGPT-Entwickler OpenAI meldet neue Probleme mit seiner KI. In Testläufen hat sie Daten einfach erfunden oder Dateien selbst erstellt, um sie als Quelle auszugeben. OpenAI nennt das unerwartet und besorgniserregend. Experten warnen, wann nicht mehr kontrollierbar sein könnte.

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3: Im Studio Colin Mock. Schönen guten Abend. Jürgen Klopp hat seinen ersten Kader als neuer Bundestrainer vorgestellt. Weil 4 Nations League-Spiele anstehen, nominiert er 44 Spieler, mehr als üblich. Unter anderem winkt den Youngstern Said Elmala vom 1. FC Köln und Felix Keidel von der SV Elversberg das Debüt. Klopp sagt:
4: Hat wirklich Spaß gemacht, sich mit den Jungs auszutauschen. Ich kann euch sagen, es bedeutet ihnen allen unglaublich viel, für die deutsche Nationalmannschaft zu spielen. Ich finde, das ist auch mal eine Geschichte, die man so sagen darf. Ich war ja bis vor 4 Wochen auch eher eine Beobachterrolle. Man ist sich da nicht immer ganz sicher. Wir haben uns gemeinsam dazu entschlossen, das ja ab jetzt eben auch wieder sichtbar zu machen.
3: Nächste Woche geht's los mit der Partie gegen die Niederlande. Seit Anfang des Jahres ist die Mehrwertsteuer auf Speisen in Restaurants dauerhaft gesenkt. Bessere Preise gibt's für Gäste aber trotzdem nicht. Das zeigt eine Studie der Branchengewerkschaft NGG. Mehr von Silas Quiring.
5: Bei fast allen untersuchten Gerichten sind die Preise gleich geblieben oder sogar etwas gestiegen. Die Bundesregierung wollte mit der Steuersenkung von 19% auf 7% die Gastronomen, aber explizit auch die Verbraucher entlasten. Schon damals hatten viele Wirte aber gesagt, dass die Entlastung höchstens dafür reicht, die steigenden Kosten auszugleichen. Die Gewerkschaft spricht von einem Steuergeschenk für die Branche, von dem auch die Beschäftigten bisher nicht profitieren.
3: Tanken ist in Deutschland aktuell so teuer wie noch nie. Der Liter Diesel hat nach Zahlen des ADAC gestern im Schnitt 2,45 Euro gekostet. Damit wurde der bisherige Rekord aus dem April nochmal übertroffen. Beim Benzin jagt schon seit Tagen ein Hoch das nächste. ChatGPT-Entwickler OpenAI meldet neue Probleme mit seiner KI. In Testläufen hat sie Daten einfach erfunden oder Dateien selbst erstellt, um sie als Quelle auszugeben. OpenAI nennt das unerwartet und besorgniserregend. Experten warnen, dass KI irgendwann nicht mehr kontrollierbar sein könnte. Deutschlands größter Offshore-Windpark ist an den Start gegangen. In der Nordsee stehen über 60 Windräder. Sie können rechnerisch rund 1,1 Millionen Haushalte mit Strom versorgen. Gebaut wurde der Windpark komplett ohne staatliche Subvention. Fehlstart für Hoffenheim in der Fußball-Europa League. Die TSG verlor ihr Auftaktmatch beim griechischen Club Kreta am Abend mit 0:2.
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6: Mit KI-Support. Viele Wolken gibt es jetzt am Abend und gebietsweise fällt auch Regen, der Richtung Osten weiterzieht. Später lässt der Regen nach und geht eher in einzelne Schauer über. Ganz vereinzelt ist auch mal ein kurzes Gewitter drin. Dazu sinken die Temperaturen in der Nacht auf 13 bis 6 Grad. Morgen geht's mit einem Mix aus Wolken und längeren freundlichen Phasen weiter. Anfangs fällt im Osten noch etwas Regen. Später sind nur vereinzelt Schauer dabei, bei maximal 23 Grad.
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1: Nachricht 2. Montag, 3. Mai, 18.27 Uhr.
2: Du hast doch bestimmt schon mal Trauermücken gehabt. 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
1: Im Studio Colin Mock. Schönen guten Abend. Der erste Kader von Neubundestrainer Jürgen Klopp steht. Und es ist ein großer. Wegen der XXL-Länderspielpause mit gleich 4 Nations League-Spielen hat Klopp 44 Spieler nominiert. Mit dabei viel jugendliche Frische ohne A-Länderspiel. Etwa winkt dem Leipziger Brian Gruder oder Fenerbahçe aus Stuttgart das Debüt. Klopp sagt:
2: Lektion 1 für unsere gemeinsame Zukunft. Wir lernen, Spaß unter Druck zu haben. Ist eigentlich cool. Wenn Druck da ist, dann geht es um was. Wenn Druck da ist, dann weiß man, dass wirklich wichtig ist in dem Moment. Dann ist es einfacher, sich voll zu fokussieren. Also das ist kein so negatives Wort, das gehört dazu.
1: Klopps erstes Spiel als Bundestrainer ist nächste Woche gegen die Niederlande. Windenergie wird für die Stromerzeugung bei uns immer wichtiger. Jetzt ist der nächste große Schritt gemacht. In der Nordsee ist Deutschlands bisher größter Offshore-Windpark ans Netz gegangen. Silas Quiring berichtet.
3: Etwas mehr als 100 Kilometer westlich von Helgoland stehen sie. Die 64 Windräder des Parks mit dem passenden plattdeutschen Namen He Dreit, also er dreht. Der Park alleine hebt die Leistung der deutschen Offshore-Anlagen von etwa 10 auf jetzt 11 Gigawatt. Umgerechnet heißt das, dass der Park über 1 Million Haushalte mit Strom versorgen kann. Gekostet hat der Bau fast 2,5 Milliarden Euro. Übrigens ganz ohne Gelder vom Staat.
1: Angriffe auf Bahnpersonal oder auch Einsatzkräfte sollen in Deutschland stärker bestraft werden. Ein Gesetzentwurf aus dem Justizministerium soll in den kommenden Wochen ins Kabinett. Für Attacken soll künftig eine Mindeststrafe von 6 statt bisher 3 Monaten gelten. US-Präsident Trump droht der EU und Kanada wegen der geplanten engeren Zusammenarbeit. Er bringt höhere Zölle und sogar einen Handelsstopp mit Europa ins Spiel. Der kanadische Premier Carney sagt dazu: Niemand wird uns vorschreiben, mit wem wir international Vereinbarungen treffen dürfen. Essen im Restaurant ist trotz der gesenkten Mehrwertsteuer nicht günstiger geworden. Laut einer Studie der Branchengewerkschaft NGG sind die Preise zum Teil sogar gestiegen. Die Bundesregierung hatte die Steuersenkung auch als Verbraucherentlastung angekündigt.
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4: Mit KI-Support. Viele Wolken gibt es jetzt am Abend und gebietsweise fällt auch Regen, der Richtung Osten weiterzieht. Später lässt der Regen nach und geht eher in einzelne Schauer über. Ganz vereinzelt ist auch mal ein kurzes Gewitter drin. Dazu sinken die Temperaturen in der Nacht auf 13 bis 6 Grad. Morgen geht's mit einem Mix aus Wolken und längeren freundlichen Phasen weiter. Anfangs fällt im Osten noch etwas Regen. Später sind nur vereinzelt Schauer dabei, bei maximal 23 Grad.
5: Und jetzt ein Blick über den fränkischen Zaun. Viel Spaß mit Musik der Rhöner Säuwenst, wünscht Steffi Zachmeier.

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1: Im Studio Colin Mock. Schönen guten Abend. Jürgen Klopp hat seinen ersten Kader als neuer Bundestrainer vorgestellt. Weil 4 Nations League-Spiele anstehen, nominiert er 44 Spieler, mehr als üblich. Unter anderem winkt den Youngstern Said Elmala vom 1. FC Köln und Felix Keidel von der SV Elversberg das Debüt. Klopp sagt:
2: Hat wirklich Spaß gemacht, sich mit den Jungs auszutauschen. Ich kann euch sagen, es bedeutet ihnen allen unglaublich viel, für die deutsche Nationalmannschaft zu spielen. Ich finde, das ist auch mal eine Geschichte, die man so sagen darf. Ich war ja bis vor 4 Wochen auch eher eine Beobachterrolle. Man ist sich da nicht immer ganz sicher. Wir haben uns gemeinsam dazu entschlossen, das ja ab jetzt eben auch wieder sichtbar zu machen.
1: Nächste Woche geht's los mit der Partie gegen die Niederlande. Inmitten der Diskussion um die Risiken von KI gibt es neue Vorfälle. ChatGPT-Entwickler OpenAI meldet jetzt weitere Probleme und nennt sie unerwartet und besorgniserregend. Fabian Hoffmann, was ist da genau passiert?
3: Also in Testläufen hat die KI viel Aufwand betrieben, um zu schummeln. Da wurden angefragte Daten einfach erfunden oder Dateien selbst erstellt und hochgeladen, um sie dann in der Antwort als Quelle anzeigen zu können. Nach einer Hacking-Attacke seiner KI kündigte OpenAI an, Zwischenfälle künftig transparenter zu machen. Experten sorgen sich, dass die künstliche Intelligenz irgendwann nicht mehr vom Menschen kontrolliert werden kann. Die Branche bringt wegen der Gefahren mittlerweile ins Spiel, die Entwicklung zu verlangsamen.
1: Wer Bahnpersonal angreift, soll härter bestraft werden. Die Mindeststrafe soll bei 6 statt bisher 3 Monaten liegen. Gleiches gilt für Attacken etwa auf Polizisten oder Rettungskräfte. Ein entsprechender Gesetzentwurf aus dem Justizministerium soll in den kommenden Wochen ins Kabinett. In Brandenburg ist ein IS-Anhänger mit mutmaßlichen Anschlagsplänen festgenommen worden. Dafür hat der Mann laut Bundesanwaltschaft unter anderem schon eine Kirche in Bremen als potenzielles Ziel ausgekundschaftet und sich eine Waffe besorgt. Er sitzt jetzt in U-Haft. An deutschen Zapfsäulen gibt es wieder neue Rekordpreise. Laut ADAC hat der Diesel zuletzt im Schnitt 2,45 Euro gekostet und damit so viel wie noch nie. Benzin ist schon die letzten Tage auf einem Rekordhoch. Die Bundesregierung will wieder Entlastung auf den Weg bringen. Wann und wie ist aber noch offen.
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4: Mit KI-Support. Viele Wolken gibt es jetzt am Abend und gebietsweise fällt auch Regen, der Richtung Osten weiterzieht. Später lässt der Regen nach und geht eher in einzelne Schauer über. Ganz vereinzelt ist auch mal ein kurzes Gewitter drin. Dazu sinken die Temperaturen in der Nacht auf 13 bis 6 Grad. Morgen geht's mit einem Mix aus Wolken und längeren freundlichen Phasen weiter. Anfangs fällt im Osten noch etwas Regen. Später sind nur vereinzelt Schauer dabei, bei maximal 23 Grad.
5: Und jetzt ein Blick über den fränkischen Zaun. Viel Spaß mit Musik der Rhöner Seuwenst, wünscht Steffi Zachmeier.

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Ich oute mich jetzt mal als Hobbykoch. Ich bin ein begeisterter Hobbykoch. Es macht mir großen Spaß, wenn ich alleine zu Hause bin, Zwiebeln zu schneiden, Gemüse zu putzen und sonstige Tätigkeiten zu verrichten. Allerdings verweigert die Familie regelmäßig die Nahrungsaufnahme, wenn ich gekocht habe. Was mich aber nicht davon abhält, nach dem großen Erfolg, den der Alfred Biolek jetzt mit seinem Kochbuch hatte, meine Rezepte ebenfalls zu veröffentlichen.

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3: Im Studio Colin Mock. Der erste Kader von Neubundestrainer Jürgen Klopp steht. Und es ist ein großer. Wegen der XXL-Länderspielpause mit gleich 4 Nations League-Spielen hat Klopp 44 Spieler nominiert. Mit dabei viel jugendliche Frische ohne A-Länderspiel. Etwa winkt dem Leipziger Brian Gruder oder Fenielch aus Stuttgart das Debüt. Klopp sagt:
4: Lektion 1 für unsere gemeinsame Zukunft. Wir lernen, Spaß unter Druck zu haben. Das ist eigentlich cool. Wenn Druck da ist, dann geht es um was. Wenn Druck da ist, dann weiß man, dass wirklich wichtig ist in dem Moment. Dann ist es einfacher, sich voll zu fokussieren. Also das ist kein so negatives Wort, das gehört dazu.
3: Klopps erstes Spiel als Bundestrainer ist nächste Woche gegen die Niederlande. Seit Anfang des Jahres ist die Mehrwertsteuer auf Speisen in Restaurants dauerhaft gesenkt. Bessere Preise gibt's für Gäste aber trotzdem nicht. Das zeigt eine Studie der Branchengewerkschaft NGG. Mehr von Silas Quiring.
5: Bei fast allen untersuchten Gerichten sind die Preise gleich geblieben oder sogar etwas gestiegen. Die Bundesregierung wollte mit der Steuersenkung von 19% auf 7% die Gastronomen, aber explizit auch die Verbraucher entlasten. Schon damals hatten viele Wirte aber gesagt, dass die Entlastung höchstens dafür reicht, die steigenden Kosten auszugleichen. Die Gewerkschaft spricht von einem Steuergeschenk für die Branche, von dem auch die Beschäftigten bisher nicht profitieren.
3: Großer Schritt für die Windenergie. In der Nordsee ist Deutschlands größter Offshore-Windpark ans Netz gegangen. Die über 60 Windräder können rechnerisch über 1 Million Haushalte mit Strom versorgen. Der Park allein hebt die deutsche Offshore-Windleistung von etwa 10 auf jetzt 11 Gigawatt. Inmitten der Diskussion um die Risiken von KI gibt es neue Vorfälle. ChatGPT-Entwickler OpenAI meldet weitere Probleme. In Testläufen wurden angefragte Daten beispielsweise einfach erfunden. Nach einer Hacking-Attacke seiner KI kündigte OpenAI an, Zwischenfälle künftig transparenter zu machen. In Frankfurt ist ein dritter Mensch an Malaria gestorben. Der Mann wohnte in der Nähe des Flughafens. Schon im Juli hatten 6 Flughafenmitarbeiter die Tropenkrankheit bekommen, vermutlich von einer eingeschleppten Mücke. Für 2 von ihnen verlief die Krankheit tödlich.
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6: Mit KI-Support. Wolkig ist es in der Nacht erstmal und ab und zu kann es auch noch regnen, vor allem im Osten. Später lockert das immer wieder auf und zwischendurch kommt die Sonne raus. Heute liegen die Höchstwerte bei 17 bis 23 Grad. Morgen sind dann öfter Wolken unterwegs, nach Nebel am Morgen wird es aber meist trocken und bis zu 24 Grad warm.
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1: Im Studio Colin Mock. Jürgen Klopp hat seinen ersten Kader als neuer Bundestrainer vorgestellt. Weil 4 Nations League-Spiele anstehen, nominiert er 44 Spieler, mehr als üblich. Unter anderem winkt den Youngstern Said Elmala vom 1. FC Köln und Felix Keidel von der SV Elversberg das Debüt. Klopp sagt:
2: Hat wirklich Spaß gemacht, sich mit den Jungs auszutauschen. Ich kann euch sagen, es bedeutet ihnen allen unglaublich viel, für die deutsche Nationalmannschaft zu spielen. Ich finde, das ist auch mal eine Geschichte, die man so sagen darf. Ich war ja bis vor 4 Wochen auch eher eine Beobachterrolle. Man ist sich da nicht immer ganz sicher. Wir haben uns gemeinsam dazu entschlossen, das ja ab jetzt eben auch wieder sichtbar zu machen.
1: Nächste Woche geht's los mit der Partie gegen die Niederlande. Windenergie wird für die Stromerzeugung bei uns immer wichtiger. Jetzt ist der nächste große Schritt gemacht. In der Nordsee ist Deutschlands bisher größter Offshore-Windpark ans Netz gegangen. Silas Quiring berichtet.
3: Etwas mehr als 100 Kilometer westlich von Helgoland stehen sie. Die 64 Windräder des Parks mit dem passenden plattdeutschen Namen He Dreit, also er dreht. Der Park alleine hebt die Leistung der deutschen Offshore-Anlagen von etwa 10 auf jetzt 11 Gigawatt. Umgerechnet heißt das, dass der Park über 1 Million Haushalte mit Strom versorgen kann. Gekostet hat der Bau fast 2,5 Milliarden Euro. Übrigens ganz ohne Gelder vom Staat.
1: Angriffe auf Bahnpersonal oder auch Einsatzkräfte sollen in Deutschland stärker bestraft werden. Ein Gesetzentwurf aus dem Justizministerium soll in den kommenden Wochen ins Kabinett. Für Attacken soll künftig eine Mindeststrafe von 6 statt bisher 3 Monaten gelten. In Brandenburg ist ein IS-Anhänger mit mutmaßlichen Anschlagsplänen festgenommen worden. Dafür hat der Mann laut Bundesanwaltschaft unter anderem schon eine Kirche in Bremen als potenzielles Ziel ausgekundschaftet und sich eine Waffe besorgt. Er sitzt jetzt in U-Haft. US-Präsident Trump droht der EU und Kanada wegen der geplanten engeren Zusammenarbeit. Er bringt höhere Zölle und sogar einen Handelsstopp mit Europa ins Spiel. Der kanadische Premier Carney sagt dazu: Niemand wird uns vorschreiben, mit wem wir international Vereinbarungen treffen dürfen. Fehlstart für Hoffenheim in der Fußball-Europa-League. Die TSG verlor ihr Auftaktmatch beim griechischen Club Kreta am Abend mit 0:2.
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4: Mit KI-Support. Wolkig ist es in der Nacht erstmal und ab und zu kann es auch noch regnen, vor allem im Osten. Später lockert das immer wieder auf und zwischendurch kommt die Sonne raus. Heute liegen die Höchstwerte bei 17 bis 23 Grad. Morgen sind dann öfter Wolken unterwegs, nach Nebel am Morgen wird es aber meist trocken und bis zu 24 Grad warm.